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1: 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August.
0: Löwe.
1: Spiel jetzt deinen ganzen Charme aus. Du willst deine Leute ja überzeugen und mitreißen.
0: Jungfrau.
1: Schenk dir selbst mehr Aufmerksamkeit. Wenn dein Körper mehr Schlaf verlangt, dann geh früher ins Bett.
0: Waage.
1: Vorsicht, denk lieber nochmal nach, bevor du das wirklich durchziehst.
0: Skorpion.
1: Du bist entspannt und lässt dir das durch nichts verderben. Super.
0: Schütze.
1: Sieh jetzt auch immer die positive Seite. Das Glas ist nicht halb leer.
0: Steinbock.
1: Mit dir treibt man keine Spielchen. Lass dir nichts gefallen.
0: Wassermann.
1: Mit Kompromissen können beide Seiten gewinnen. Denk heute daran.
0: Fische.
1: Wenn du Regeln aufstellst, dann solltest du dich heute auch selbst dran halten. Das wäre wichtig.
0: Widder.
1: Dein Luxuskörper braucht mal wieder maßvolle Regelmäßigkeit und das ist viel schöner, als es klingt.
0: Stier.
1: Sei jetzt nicht zu stolz, um andere um Hilfe zu bitten. Zusammen seid ihr nämlich ein starkes Team.
0: Zwillinge.
1: Ärmel hochkrempeln und anpacken. So schaffst du schnell viel weg von deiner Sonntags-To-Do-Liste und der Rest des Tages wird stressfrei.
0: Krebs.
1: Dich belastet etwas? Dann ist heute der perfekte Tag, um das zu ändern. Schönen Sonntag.
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1: Die alte Frage von Henne und Ei, die können wir auch aufs Musikgeschäft übertragen. Was war zuerst da, das Musikvideo oder der Musikvideosender MTV? Das ist eine sehr spannende Frage, weil sie ihren Ursprung ja auch in den 80ern hat. MTV ging im Sommer 81 on air und ich nehme die Antwort einfach schon mal vorweg. Natürlich, es gab zuerst das Musikvideo. Trotzdem, es bedingt sich gegenseitig. Wenn es keinen Markt für Musikvideos gibt, dann braucht es auch keinen Fernsehsender dafür. Und wenn es keinen Sender dafür gibt, dann macht auch keiner Videos. Einer Band war das Anfang der 80er aber ziemlich wurscht. Die haben auch ohne MTV schon wirklich gute Clips produziert und sie haben hinterher wieder davon profitiert, weil... Ja, MTV hat natürlich die Filmchen dankbar angenommen. Girls on Film von Duran Duran gilt als das erste Musikvideo im klassischen Sinn. Die fünf Briten haben den Clip in Nachtclubs gespielt, auf der Videojukebox. Dafür war es eigentlich gedacht, aber dann kam MTV. Und sie haben dankbar alles an Videomaterial bei sich raufgeschaufelt, was da schon da war. Und weil die Jungs auch für andere Nummern qualitativ wirklich hochwertige Videos gedreht haben, da waren sie zur Anfangszeit des Senders absolute Dauerbrenner im Programm. Also MTV und Duran Duran waren eine echte Liebesheirat.

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0: Kim Wilde hier bei eurem 80er Radio Harmony. Ihr hört ausgesprochen himmlisch die Kirchensendung hier bei Harmony. Für euch am Mikrofon heute Morgen Jessica Hofmann. Na, wie schaut's denn bei euch aus? Habt ihr heute schon mal was bei Google gesucht? Ja, so beim ersten Kaffee mal ein bisschen was googeln. Durchschnittlich googeln die Deutschen 3 bis 4 Mal pro Tag. Weltweit erreichen Google 99.000 Suchanfragen und Achtung, pro Sekunde. Damit gehört Google zu den sogenannten Big Tech Unternehmen. Kommunikationswissenschaftler Ingo Dachwitz weiß, was sich hinter diesem Begriff verbirgt. Er arbeitet für das Online-Magazin Netzpolitik.org.
1: Big Tech ist ein Sammelbegriff für große und mächtige Technologiekonzerne, die produzieren und betreiben Geräte, Dienste, Infrastruktur, von denen eben sehr viele Menschen und auch Staaten abhängig sind. Der Begriff drückt eben aus, dass die großen Tech-Konzerne heute ja die Weltwirtschaft dominieren. Die 5 mit Abstand wertvollsten Unternehmen sind derzeit Google, Apple, Amazon, Microsoft und Nvidia, und die machen wirklich astronomische Gewinne, hunderte Milliarden US-Dollar Gewinn allein im letzten Jahr.
0: Richtig viel Geld verdienen die nämlich mit unseren Daten. Ja, die Big Tech-Giganten sehen zum Beispiel unseren Standort über Maps oder tracken, welche Produkte uns zum Beispiel auf Insta interessieren. Die Daten nutzt Big Tech dann wiederum gezielt für Werbung, die genau auf uns zugeschnitten ist. Experte Ingo Dachwitz sagt, der Einfluss geht aber noch weiter, weil wir auch die Big Tech-Leitungen benutzen.
1: Die Daten, die wir erzeugen oder die über uns erzeugt werden, fließen zum Beispiel durch Unterseekabel, die auch mehr und mehr den großen Tech-Konzernen gehören. Sie schießen Satelliten ins Weltall, um von dort aus sozusagen Internet anzubieten. Das heißt, wir können eigentlich ihnen kaum entkommen und sie prägen unsere Welt wie aktuell keine anderen Konzerne.
0: Ja, und das ist schon ganz schön spooky, oder? Das ist nur die Spitze vom Big Tech-Eisberg. Wie gefährlich Big Tech für uns werden könnte und was wir gegen die Tech-Riesen tun können, das hört ihr gleich nach den Four Tops und nach Herbert Grönemeyer. Einen schönen Sonntag euch hier bei eurem 80er Radio Harmony.

0: Wir sind sowas von Loco in Acapulco mit den Four Tops an diesem Sonntagmorgen. Ihr hört ausgesprochen himmlisch hier bei Harmony, unsere Kirchensendung. Das ist eine Story wie aus einem Science-Fiction-Thriller. Eine Technologiefirma, die alles über euch weiß und euch ständig im Internet beobachtet. Klingt gruselig und ist Realität. Sogenannte Big-Tech-Konzerne wie zum Beispiel Google, Microsoft oder auch Apple kontrollieren große Teile unseres Alltags durch die Technik, die wir jeden Tag benutzen. Kommunikationswissenschaftler Ingo Dachwitz kennt das Risiko von Big-Tech.
1: Diese Unternehmen stellen teilweise sehr unterschiedliche Produkte her, aber was sie doch gemein haben, ist, dass sie beispielsweise riesige Datensammlungen über Menschen und Systeme haben und deshalb hervorragend manipulieren können.
0: Ja, bei Big Tech arbeiten nicht nur Softwareentwickler, nein, sondern auch richtig viele Datenwissenschaftler. Das sind dann Leute, die unsere Nutzungsdaten online analysieren. Und mit ihrer Analyse bauen Big Tech-Unternehmen dann ihre Internetseiten und Apps. Ihr Ziel? Scrollen, bis der Daumen glüht, siehe Insta oder TikTok, sagt Ingo Dachwitz.
1: Man kann ewig weiter sich Videos oder Posts in sozialen Medien angucken. All das sind bewusste Erfindungen, Designentscheidungen, die dazu führen sollen, dass Menschen ja abhängig gemacht werden. Und tatsächlich sprechen PsychologInnen davon, dass das ganz ähnliche Mechanismen sind wie bei Drogensucht oder anderer Sucht zum Beispiel.
0: Big Tech will uns also bewusst abhängig machen, aber es gibt Mittel und Wege, mit denen wir Big Tech den Kampf ansagen können. Welche das sind, das hört ihr gleich um kurz nach 8:30 hier bei Harmony.

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0: mit Cool and the Gang in der Küche stehen und sich noch einen Kaffee rauslassen. Ihr hört ausgesprochen himmlisch unsere Kirchensendung hier bei Harmony. Einen schönen Sonntagmorgen wünsche ich euch. Wir sprechen heute über die Big Tech-Konzerne und darüber, wie viel Einfluss die auf uns haben. Google, Microsoft und Apple sind ja nur die drei ganz großen Technologiefirmen, die unseren Alltag, ja, wir müssen so sagen, kontrollieren. Sie sammeln Daten über unsere Standorte und bestimmen, was wir auf Social Media sehen. Das Ziel? Wir, die Nutzer und Nutzerinnen, sollen immer öfter und immer länger online sein und so noch mehr Daten liefern. Meine Kollegin Selina Groß hat sich über Alternativen schlau gemacht. Selina, was kann ich denn machen, um Big Tech nicht mehr oder, sag ich mal so, weniger zu unterstützen?
1: Die beste Möglichkeit, was gegen Big Tech-Firmen zu machen, ist, Alternativen zu benutzen. Anstatt Google verwendest du zum Beispiel die Suchmaschine DuckDuckGo oder statt WhatsApp zum Beispiel den Messenger Signal. Wir sind gar nicht mehr gewöhnt, dass Online-Shopping auch ohne Amazon und Co. funktioniert. Aber fast immer gibt's deutsche oder zumindest europäische Online-Shops. Selbst für PayPal gibt es eine europäische Alternative. Sie heißt Vero, funktioniert ganz ähnlich und ist dazu noch viel sicherer.
0: Also Alternativen, die gibt es, aber ja, werden teilweise von ganz wenigen Menschen benutzt. Das macht den Umstieg nicht einfacher. Wo bekomme ich denn, Selina, Hilfe, wenn ich sage, ich will umsteigen?
1: Es gibt eine schöne Aktion, die hilft, Stück für Stück frei von Big Tech zu werden. Den Digital Independence Day. Auf der Website gibt es über 20 Anleitungen für alternative Dienste. Die Umsteigeeinleitungen sind dabei geschrieben wie Kochrezepte und du musst einfach nur Schritte befolgen. Ganz easy. Wichtig ist aber, dass du dir bei der Umstellung Zeit lässt. Von heute auf morgen gar keine Big Tech-Dienste mehr zu nutzen, ist fast unmöglich.
0: Aber einfach mal schon hinterfragen, ist ja auch schon richtig viel wert. Vielen Dank, Selina. Wir können uns in unserem eigenen Tempo mehr und mehr unabhängig machen von Big Tech. Einen Link zu den Rezepten vom Digital Independence Day findet ihr bei uns auf harmonyfm.de und auch in unserer kostenfreien Harmony-App. Hier geht's weiter mit Musik. Fleetwood Mac jetzt für euch am Mikrofon Jessica Hofmann. Einen schönen Sonntagmorgen mit ganz viel Harmonie.

0: Unseren Sonntagmorgen, Howard Jones hier bei eurem 80er Radio Harmonie. Ihr hört ausgesprochen himmlisch die Kirchensendung, immer sonntags hier bei uns. Ja, das war ja aber auch wieder eine Hitze diese Woche und die hält auch noch ein bisschen an. Und da kommen nicht nur wir Menschen bei diesen Temperaturen mächtig ins Schwitzen, nein, auch viele Wildtiere leiden darunter. Die Vogelklinik in Gießen bekommt das gerade ganz besonders mit. Die nimmt jeden Tag bis zu 180 Vogelküken auf. In der Regel sind die aus ihren Nestern gesprungen. Ja, und Tiermediziner Michael Lierz von der Vogelklinik in Gießen erklärt das so.
1: Das Wegnehmen des Lebensraums, also der Nistmöglichkeiten, zusätzlich zu dem Klimawandel und diesen extremen heißen und lang anhaltenden Tagen, die auch nachts nicht mehr abkühlen, führen dazu, dass sie in den Nestern überhitzen und rausspringen.
0: Allein in diesem Frühsommer haben Menschen etwa 1500 Jungvögel in die Klinik gebracht. Tiermedizinstudenten kümmern sich dann ehrenamtlich um die kleinen Vöglein, ja. Die müssen dann alle 2 Stunden gefüttert werden. Das ist aber nicht die einzige Herausforderung. Die Arbeit in dieser Vogelklinik in der Frankfurter Straße, die kann auch emotional belastend sein, hat uns Michael erzählt.
1: Also man kann nicht jedem Tier helfen. Auch Personen, die Tiere bringen, sind leider nicht immer freundlich. Das führt zu Frustrationen. Und die Leute machen das ja aus Tierliebe. Und deswegen verbindet man sich vielleicht mit dem einen Tier mal ein bisschen mehr, weil das vielleicht ein Problemfall war, den man wieder hingekriegt hat. Das heißt, die Liebe zum Tier geht hier nicht unter in der Masse. Das erlebe ich immer wieder und das ist, glaube ich, auch ganz wichtig.
0: Ja, und ohne die ehrenamtliche Arbeit der Studenten wäre diese Versorgung der kleinen Vögel auch kaum zu schaffen. Michael Lierz findet seine Arbeit aber auch super erfüllend.
1: Dass das was Sinnvolles ist, was wir tun, erleben wir nicht an einem konkreten Tier, sondern an jedem Tier, dem wir helfen können. Und auch wenn wir nicht mehr helfen können und das Tier euthanasieren müssen, ist das auch ein Akt des Tierschutzes und wir erlösen das Tier. Also das heißt, im Prinzip erleben wir jede Minute, dass unsere Arbeit sinnvoll ist.
0: Wie die Arbeit in der Vogelklinik in Gießen abläuft, haben wir uns angeschaut. Die Kamera, die hatten wir auch dabei. Den Link zum Video zu den kleinen Piepmätzen findet ihr auf harmoniefm.de und in unserer Harmonie-App.

0: Wir rocken diesen Sonntag. Der erste Sonntag im Monat August hier bei Harmony mit Bruce Springsteen und ihr hört ausgesprochen himmlisch die Kirchensendung hier bei uns. Mann, das sind ja richtig schöne Aussichten und das soweit das Auge reicht. Ja, so schöne Aussichten, die gibt's auf einer Rooftop-Party, also einer Dachterrassenparty. Und statt einer Dachterrasse geht auch schon mal ein Parkhausdeck. Am Donnerstag ist genauso eine Dachparty in Bad Hersfeld. Die Idee kommt von der evangelischen Kirche. Ja, und Pfarrerin Imke Leiphold, die steckt mittendrin in den Vorbereitungen.
1: Um mich herum liegen jede Menge Stoffe. Also wir müssen natürlich da hoch viel Farbe bringen. Ne? Das ist ja erstmal ein leerer Ort, viel Grau. Und wir nähen im Moment hunderte von Metern Wimpelketten. Es kommen Sitzkissen, es kommen Liegestühle und alles mögliche da hoch, plus Essen und Trinken. Und die Idee ist, Gemeinschaft miteinander zu erleben, direkt nach dem Feierabend. Das ist unser Ort für Holy Rooftop.
0: Ja, und mit dabei ist natürlich auch ein DJ. Und am Ende gibt's natürlich auch einen Segen. Das Feiern und die Gemeinschaft, die stehen absolut im Mittelpunkt, sagt Imke Leiphold.
1: Immer mehr Menschen sagen, man kann sich nicht mehr treffen, man lernt sich nicht mehr kennen. Wo wir sagen, doch, natürlich, Kirche will genau das immer schon ermöglichen. Und wenn wir in die Bibel gucken, Jesus ist immer unter die Menschen gegangen, hat sich immer mit ihnen unterhalten, immer an Tischen gesessen. Und genau das wollen wir auch.
0: Die Holy Rooftop Party von der Kirche in Bad Hersfeld. Los geht's am Donnerstag um 17 Uhr auf dem Parkdeck der City Galerie. Alle Infos dazu findet ihr bei uns auf harmoniefm.de und in unserer Harmony App.

0: Robin geht ganz einsam in New York. Harmony, wir lieben die 80er. Einen schönen guten Morgen für euch am Mikrofon. Jessica Hofmann, ihr hört ausgesprochen himmlisch. Und da kommt heute richtig was ins Rollen, und zwar in Hahnstätten im Rhein-Lahn-Kreis. Ja, der Ort zwischen Idstein und Limburg hat die erste Waldkugelbahn in der Umgebung. Rund 20 Ehrenamtliche haben hier über ein Jahr lang an dieser XXL Murmelbahn gebaut. Und heute wird sie eröffnet. Die Idee dazu kam aus der evangelischen Kirchengemeinde vor Ort. Gemeindemitarbeiterin Sina Latsch, die hatte die Idee aus der Schweiz mitgebracht. Für Sina war klar, Hahnstätten braucht auch so eine Waldkugelbahn.
1: Das Herausfinden, wie die Kugel am besten läuft, ist natürlich Learning by Doing. Ja, wir haben jedes Element nacheinander aufgebaut und immer wieder dann Stück für Stück ausprobiert, wie muss der Winkel sein, wie viel Gefälle ist vorhanden, wie können wir es ausgleichen. Das war die Krux, und ich muss aber auch sagen, hat allen Beteiligten auch großen Spaß gemacht, das selber herauszufinden und die Kugel immer wieder erneut aufzulegen und ihr nachzuschauen und dann Erfolgserlebnisse zu feiern. Ja, wir haben es geschafft, sie ist bis unten durchgelaufen.
0: Ja, und das ist schon was, denn die Bahn ist rund 70 Meter lang und führt die Holzkugel durch verschiedene Stationen, unter anderem durch so eine kleine Holzkirche mit echten Glocken. Die Ehrenamtlichen sind auf jeden Fall mächtig stolz auf ihre Arbeit.
2: Weil das wirklich ein Projekt ist, was mittlerweile im Ort und auch überregional dermaßen eine Bekanntheit hat. Und ich denke, das gibt einen voller Erfolg.
3: Es ist ein tolles Projekt für die Kinder und ist auch eine tolle Gemeinschaft. Wir arbeiten alle gerne zusammen und haben Spaß dabei.
4: Ich fühle mich halt zur Gemeinde zugehörig und ich finde es halt gut für die Gemeinde, hier was zu tun.
0: Ja, und mit dem ersten offiziellen Kugellauf wird die Bahn heute um 14 Uhr eröffnet. Danach darf jeder selbst die Bahn mal ausprobieren. Die Kugeln gibt es dann für 2 Euro an einem Automaten direkt an der Bahn oder im evangelischen Gemeindehaus. Wir durften die Bahn schon vorher mal antesten. Das Video von der 70-Meter-Strecke, das findet ihr auf harmoniefm.de und in unserer Harmonie-App.

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1: Ich bin Sebastian Jacobi aus der Kirchenredaktion. Schönen guten Morgen. Noch eine Woche haben die Kinder Ferien. Die meisten von uns hatten auch schon frei. Viele waren im Urlaub. Pfarrerin Inga Kreusch, deine Gemeinde in der Mainzer Innenstadt, die hat statt Sommerpause sogar noch mehr Programm gemacht als sonst, beziehungsweise macht immer noch dickes Sommerprogramm.
2: Ja, genau. Unser Gedanke war, die Christuskirche mitten in Mainz ist viel zu besonders, um da nur Gottesdienste zu feiern oder Konzerte zu hören. Es gibt kaum Räume, wo man sich einfach mal so aufhalten kann, ohne was konsumieren oder kaufen zu müssen. Ja. Deswegen gibt es in der Christuskirche gerade die Oase 26. Okay. Das bedeutet, die Kirche ist offen und wir haben Sofas und Liegestühle aufgestellt. Es gibt Kaffee und Wasser und wir wollen so ein bisschen Wohnzimmer für die Stadt sein. Mhm. Und verschiedene Vereine und Gruppen aus der Stadt machen Programm. Es gibt also Abende mit Salsa-Tanzkurs, es gibt gemeinsames Singen, Yoga oder auch einen queeren Abend mit Drag Queen. Es ist also ein ganz buntes Programm.
1: Wenn die Kirche sich so öffnet, also so gastfreundlich ist, dann ist das ja tatsächlich auch biblisch, ne?
2: Oh ja, in der Bibel heißt es an einer Stelle, vergesst die Gastfreundschaft nicht. Mhm. Den Satz finde ich stark. Und wichtig, gerade in der heutigen Zeit, wo viele einsam sind und sich nach mehr Gemeinschaft sehen. Mhm. Und die Gastfreundschaft ist in allen Religionen wichtig. Fremde aufzunehmen ist auch im Islam und im Judentum ganz fest verankert. Von daher passt das, was wir mit der Oase 26 in der Christuskirche gerade machen, genau dazu. Von daher, herzliche Einladung, kommt vorbei. Alle sind willkommen in der Christuskirche in der Mainzer Kaiserstraße.
1: Die Kirche macht Sommerprogramm in der Mainzer Innenstadt. Dankeschön, Pfarrerin Inga Kreusch.
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1: Unsere Rubrik in der Kirchensendung: Kinder stellen Fragen zu den Weltreligionen. Die Frage heute kommt von Lias aus Breitenstein.
2: Was sind die Lebensregeln der Aleviten?
1: Aleviten sind Anhänger des Alevitentums. Das ist eine in Deutschland anerkannte Religion. Bei uns leben ungefähr 700.000 alevitische Gläubige. Auf der ganzen Welt sind es zwischen 10 und 20 Millionen. Und an welche Regeln halten die sich? Alevitinnen und Aleviten sind verschiedene Dinge wichtig. Zum Beispiel Nächstenliebe, Bescheidenheit und Geduld. Außerdem sollen sie im Einvernehmen mit sich selbst und mit ihrer Gemeinschaft leben. Besonders eine Regel ist dabei super wichtig. Sie lautet: Beherrsche deine Hände, deine Zunge und deine Lenden. Das bedeutet, Aleviten versuchen, niemanden mit Worten oder Taten zu verletzen, und sie wollen gute Freunde und treue Partner sein. Aleviten versuchen ihr ganzes Leben lang, ein immer vollkommenerer und besserer Mensch zu werden. Andere Regeln bei Aleviten sind: Alle Menschen sind gleich viel wert, egal an was sie glauben, und Frauen und Männer sind in allem gleichgestellt.
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0: wie schön. Es ist Sonntag. Good times, good music. Hier im 80er Radio Harmony. 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
1: 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Heute ist Sonntag, der 2. August.
0: Löwe,
1: spiel jetzt deinen ganzen Charme aus. Du willst deine Leute ja überzeugen und mitreißen.
0: Jungfrau,
1: schenk dir selbst mehr Aufmerksamkeit. Wenn dein Körper mehr Schlaf verlangt, dann geh früher ins Bett.
0: Waage,
1: Vorsicht, denk lieber nochmal nach, bevor du das wirklich durchziehst.
0: Skorpion,
1: du bist entspannt und lässt dir das durch nichts verderben. Super.
0: Schütze,
1: sieh jetzt auch immer die positive Seite. Das Glas ist nicht halb leer.
0: Steinbock,
1: mit dir treibt man keine Spielchen. Lass dir nichts gefallen.
0: Wassermann,
1: mit Kompromissen können beide Seiten gewinnen. Denk heute daran.
0: Fische,
1: wenn du Regeln aufstellst, dann solltest du dich heute auch selbst dran halten. Das wäre wichtig.
0: Widder,
1: dein Luxuskörper braucht mal wieder maßvolle Regelmäßigkeit und das ist viel schöner, als es klingt.
0: Stier,
1: sei jetzt nicht zu stolz, um andere um Hilfe zu bitten. Zusammen seid ihr nämlich ein starkes Team.
0: Zwillinge,
1: Ärmel hochkrempeln und anpacken. So schaffst du schnell viel weg von deiner Sonntags-To-Do-Liste und der Rest des Tages wird stressfrei.
0: Krebs,
1: dich belastet etwas? Dann ist heute der perfekte Tag, um das zu ändern. Schönen Sonntag!
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1: Sonntag, 2. August, 11.03 Uhr. Schön, dass du deinen Lieblingssender hörst. Du gewinnst sofort 100 Euro. Die gehen jetzt raus per Echtzeitüberweisung auf dein Konto. Ist ein garantierter Gewinn von deinem Lieblingssender, wenn du diese Frage richtig beantworten kannst. Aufgepasst.
2: Ein Geistbock steht auf 2 Grundstücken. Der Kopf befindet sich auf Grundstück A, der Körper auf Grundstück B. Wem gehört die Milch?
1: Ein Geißbock steht also auf 2 Grundstücken. Der Kopf befindet sich auf Grundstück A, der Körper auf Grundstück B. Ja, wem gehört wohl die Milch? 0137 90 30 200 ist eine ernst gemeinte Frage. 100 Euro jetzt für dich. 0137 90 30 200 für 50 Cent aus allen deutschen Netzen. 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
1: Ein Geißbock steht also auf 2 Grundstücken. Der Kopf befindet sich auf Grundstück A, der Körper auf Grundstück B. Wem gehört die Milch? 0137 90 30 200. Ruf jetzt an, schnapp dir deine 100 Euro Direktgewinn. 0137 90 30 200 für 50 Cent aus allen deutschen Netzen. Bei mir ist die Radiostimme, die mit dem Deutschen Radiopreis zur besten Stimme Deutschlands ausgezeichnet wurde. Freue mich, dass du heute hier bist. Die Chrissy, die sich gerade nochmal räuspert, das hat man gehört. Schön.
4: Ja, herrlich. Da muss ich mich jetzt melden.
1: Die beste Radio.
4: Alles klar.
1: Ja, der Oger ist da. Das ist auch, was ist
4: jetzt
1: das denn?
4: Auf, willkommen, geh gleich wieder.
1: Willkommen zu Sumpfradio. Ja, das ist hier. Ich mache hier eine Riesenankündigung. Ja, Gott sei Dank ist da jemand in der Leitung. Wer ist am Telefon? Hallo?
5: Der Andi ist hier. Guten Morgen.
1: Andi, schönen guten Morgen. Du guten auf Morgen. Deinem Lieblingssender. Was hast du letzte Nacht geträumt?
5: Dass ein Geißbock keine Milch gibt.
1: Ja, und das war richtig. Das war doch eine Gotteseingebung, Andi.
5: Ah, das war Eingebung.
1: Das bringt dir jetzt am Sonntag 100 Euro. Danke, dass du den Spaß mitgemacht hast. Mein Lieber, bleib bitte am Telefon. Wir überweisen das Geld direkt. Wir stellen dich rüber in die Gewinnredaktion, ja?
5: Danke dir.
1: Ciao. Tschüss. So, dann machen wir direkt weiter. Wie toll. Ach, läuft mal wieder. Bei dir zu Hause auch? Dann bitte jetzt.
2: In einem Bus befinden sich 16 Fahrgäste. An der Haltestelle steigen 6 Fahrgäste aus und 4 neue ein. Wie viele Personen sind jetzt im Bus?
1: Ja, in einem Bus befinden sich also 16 Fahrgäste. An der Haltestelle steigen 6 Fahrgäste aus und 4 neue ein. Wie viele Personen sind jetzt im Bus? Telefonnummer ist und bleibt wie beim Andi, die 0137 90 30 200. Ruf direkt an 0137. 90, 30, 200 für 50 Cent aus allen deutschen Netzen.
2: In einem Bus befinden sich 16 Fahrgäste. An der Haltestelle steigen 6 Fahrgäste aus und 4 neue ein. Wie viele Personen sind jetzt im Bus?
1: 0137 90 30 200. 0137 90 30 200 für 50 sind aus allen deutschen Netzen. Chrissy, der Andi hat sich aber gefreut, ne?
4: Ja, total.
1: Also das ist wirklich der Andi, der ist mit dem, hat vom Geißbock geträumt.
4: Ja, Wahnsinn, siehst du mal, Vorsehung kann man schon sagen.
1: Weiß auch nicht, wenn man von einem Geißbock träumt, Andi, wo geht es dann hin? Auf jeden Fall 100 Euro Richtung Geldbeutel,
4: ja,
1: würde
4: genau,
1: ich sagen.
4: Ja, genau, das reicht doch.
1: Hier nochmal die Frage für dich.
2: In einem Bus befinden sich 16 Fahrgäste. An der Haltestelle steigen 6 Fahrgäste aus und 4 neue ein. Wie viele Personen sind jetzt im Bus?
1: Sag uns die richtige Lösung. Ingo war schon mal in der vorherigen Sendung da und meinte das. Was kommt natürlich raus?
6: Ja, es sind 14 Personen, die im Bus sind.
1: Ah, 14 sind es nicht ganz, mein Lieber. Ingo, 14 ist falsch. Warum ist

0: 14 falsch, Chrissy, was machen wir? Flüchtigkeitsfehler.
1: Ja, Flüchtigkeitsfehler, aber genau zuhören. Ich verdoppel jetzt gleich mal. Wir gehen von 100 Euro auf 200 Euro Garantiegewinn. Und das Geld geht heute noch raus per Echtzeitüberweisung.
0: Also bitte kein Detail vergessen. 0137 90 30 200. Jetzt aber 0137 90 30 200 für 50 Cent aus allen deutschen Netzen. Warum ist die Antwort 14 nicht richtig? In einem Bus befinden sich 16 Fahrgäste. An der Haltestelle steigen 6 Fahrgäste aus und 4 neue ein. Wie viele Personen sind denn jetzt im Bus? Sascha war auch schon mal in einer anderen Sendung da und meinte das. Sascha, wie viele Personen sind denn im Bus?
2: Das müssten dann 18 Personen sein.
0: Wie kommst du auf 18?
2: Wenn 4 aussteigen, sind es 12 plus 6 sind es 18.
0: Nee, Sascha, das ist leider auch nicht richtig. Tut mir leid. Da sind wir auf dem falschen Weg jetzt. Da sind wir falsch abgebogen. Chrissy, nochmal, wir starten nochmal rein.
1: Wir starten rein, aber mit mehr Geld. Ich lege nochmal 100 Euro drauf. Es geht jetzt um 300 Euro. Garantierter Gewinn.
0: So, und jetzt bist du dran. 0137 90 30 200. 0137 90 30 200 für 50 Cent aus allen deutschen Netzen. Warum ist 14 nicht ganz richtig, aber 18 auf jeden Fall falsch? In einem Bus befinden sich 16 Fahrgäste. An der Haltestelle steigen 6 Fahrgäste aus und 4 neue wieder ein. Wie viele Personen sind jetzt im Bus? Chrissy, ist schon eine Person in Leitung 2 gerade?
1: Nein, noch niemand in Leitung 2. Noch niemand, der richtig gelöst hat. Okay, dann geht's jetzt um eine schöne Runde Summe. Ich lege nicht 100 drauf, ich lege nochmal 200 Euro drauf. Es geht jetzt um 500 Euro garantierter Gewinn. Heute überwiesen, heute auf dem Konto.
0: So, 500 Euro für dich. 0137 90 30 200. 0137 90 30 200 für 50 Cent aus allen deutschen Netzen. Jetzt löst doch bitte die Frage.
3: In einem Bus befinden sich 16 Fahrgäste. An der Haltestelle steigen 6 Fahrgäste aus und 4 neue ein. Wie viele Personen sind jetzt im Bus?
0: Wie viele Personen sind es denn? Der Kai war auch schon mal in der vorherigen Sendung da und meinte das. Deine Lösung lautet?
4: 16.
0: 16. Nee, da bitte hör nochmal genau zu. 16 ist auch falsch. 16 stimmen auch nicht. Chrissy, brechen wir es ab. Machen wir noch weiter. Was ist los, wenn dann schnell? Ne?
1: Weil ja, wir machen ganz schnell weiter. Okay. Natürlich machen wir weiter, aber mit noch mehr Geld. Ich lege nochmal 100 Euro drauf. Es geht jetzt um 600 Euro garantierter Gewinn. Heute überwiesen, heute auf dem Konto.
0: Runde wäre freigegeben. Also wenn jemand die Frage beantworten kann, 0137 90 30 200. Noch niemand gerade bei uns im Studio. 0137 90 30 200 für 50 Cent aus allen deutschen Netzen. Warum ist 16 auch falsch?
3: In einem Bus befinden sich 16 Fahrgäste. An der Haltestelle steigen 6 Fahrgäste aus und 4 neue ein. Wie viele Personen sind jetzt im Bus?
0: Ich brauche nur einen Menschen, der uns sagt, wie viele Personen jetzt im Bus sind. Ingo meinte 14, Sascha meinte 18, Kai meinte 16. Ich brauche deine richtige Lösung jetzt, Chrissy. Ist da schon jemand in Leitung 2? Ist da schon jemand?
1: Da ist noch niemand in Leitung 2. Okay, ich sehe schon, wir müssen mehr Geld draus machen. Okay. Ich erhöhe nochmal, aber nicht um 100, sondern um 150 Euro. 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
0: So, hast du jetzt die richtige Lösung? Dann sag's uns bitte. Christoph war nämlich auch schon mal in einer anderen Sendung da und meinte das.
6: Was hast du raus, mein Lieber?
4: 10.
0: Nein! Wie Wieso 10? Wieso 10? Das kann nicht sein. Das stimmt nicht. In dem Bus sind 16 Fahrgäste. An der Haltestelle steigen doch 6 Fahrgäste aus und 4 neue wieder ein. Aber wie viele Personen sind jetzt im Bus? Chrissy, ganz schnell. Wir haben keine Zeit mehr. Was ist hier los?
1: Ja, ganz schnell mehr Geld. Ja. Ich erhöhe jetzt von 750 nicht auf 800, was? Nicht auf 850, nicht auf 900.
0: Was machst du? Was
1: auch
0: machst
1: nicht
0: du?
1: Auf 950. Ich gehe auf 1000 Euro Garantiegewinn. 1000 Euro Garantiegewinn und das Geld geht heute sicher raus. Per Echtzeitüberweisung.
0: Runde ist freigegeben. Achtung, Achtung. Oh Gott. Es ist keiner im Studio. 0137 90 30 200. Es ist niemand da im Studio. 1000 Euro Direktgewinn ist ein garantierter Gewinn. 0137 90 30 200 für 50 Cent aus allen deutschen Netzen. Ich verstehe nicht, warum jemand auf 14, 18, 16 oder 10 kommt. In dem Bus befinden sich doch 16 Fahrgäste. An der Haltestelle steigen 16 Fahrgäste sind im Bus, ne? 6 Fahrgäste steigen an der nächsten Haltestelle wieder aus. 16 waren drin Fahrgäste, 6 steigen aus, 4 neue wieder ein. Aber wie viele Personen, für 1000 Euro frage ich, wie viele Personen sind denn jetzt im Bus? Chrissy, bitte mach was, wir haben keine Zeit mehr.
1: Ja, okay, ich mach jetzt was. Ich erhöhe die Gewinnchancen. Jetzt reicht's mir. Wir machen jetzt die doppelte Gewinnchance. Zur Glücksleitung 2 kommt noch die Glücksleitung 3 dazu. Doppelte Gewinnchance in 3, 2, 1, ab jetzt.
0: Okay, also mehr können wir nicht machen. Gewinnchance für denjenigen verdoppelt, der die Lösung hat. 0137 90 30 200. 0137 90 30 200 für 50 Cent aus allen deutschen Netzen. Warum kann 14 oder 16 hier nicht stimmen? Bitte jetzt mal ganz kurz.
3: In einem Bus befinden sich 16 Fahrgäste. An der Haltestelle steigen 6 Fahrgäste aus und 4 neue ein. Wie viele Personen sind jetzt im Bus?
0: Immer noch niemand bei uns live im Studio. 0137 90 30 200. Das ist ein garantierter Gewinn. Du gewinnst die 1000 Euro sicher, wenn du hier die Lösung nennst. 0137 90 30 200 für 50 Cent aus allen deutschen Netzen. Aber ich brauche jetzt eine Hörerin oder einen Hörer, einen Menschen, der mir die richtige Lösung sagt. Oh Gott, die Regie stellt mir jetzt den Schluss-Countdown hier rein, Chrissy.
1: Ja, okay, dann erhöhen wir nochmal die Gewinnchancen. Wir müssen was tun, noch keiner, der hier gelöst hat. Die Glücksleitung 4 kommt noch dazu. Dreifache und höchste Gewinnchance ab jetzt.
0: Um Gottes Willen. Bitte großes SOS jetzt. Es geht sofort weiter mit toller Musik. Hat jemand die Lösung raus? 0137 90 30 200. Ich frage wirklich nur, derjenige ruft jetzt an mit der richtigen Lösung, bitte. 0137 90 30 200 für 50 Cent aus allen deutschen Netzen. Vergesst ihr Lieben mir doch bitte kein Detail. In dem Bus befinden sich 16 Fahrgäste. An der Haltestelle steigen 6 Fahrgäste aus und 4 neue wieder ein. Für 1000 Euro frage ich in die Runde, wie viele Personen sind jetzt im Bus? Wir haben im Ingo mit 14, Sascha mit 18, Kai mit 16 und Christoph mit 10. Wie viele Personen? Bitte keine dazudichten, bitte niemanden vergessen. 0137 90 30 200. 0137 90 30 200 für 50 sind aus allen deutschen Netzen. Chrissy, ist da schon jemand? Sonst musst du jetzt die Brechstange aktivieren.
1: Ja, es ist noch niemand hier. Okay, die Brechstange. Ich verdopple jetzt die dreifache Gewinnchance auf die sechsfache Gewinnchance.
0: Wow.
1: Die Glücksleitung 18, Glücksleitung 19 und die Glücksleitung 20 kommen noch dazu. Sechsfache und höchste Gewinnchance. Die Leitungen liegen nebeneinander. Ab jetzt.
0: Das ist Wahnsinn. Also mehr kann die Chrissy wirklich nicht machen. Ich hoffe, ihr seht das. Wir brauchen jetzt keinen Testanruf. Wir brauchen denjenigen mit der 1000-Euro-Lösung. Du kriegst das Geld jetzt auf dein Konto. Wenn du es jetzt gewinnst, 0137 90 30 200. Immer noch keiner da. 0137 90 30 200. Immer noch keiner da. 0137 90 30 200 für 50 Cent aus allen deutschen Netzen. In einem Bus befinden sich, versteht es jemand? Ich muss die Frage, aber es ist keiner da. In einem Bus befinden sich 16 Fahrgäste. An der Haltestelle steigen 6 Fahrgäste aus und 4 neue wieder ein. Wie viele Personen sind jetzt im Bus? Ich gebe zu, die Frage ist geschickt gestellt. Auch ich bin beim ersten Mal komplett durchgefallen, bin ich ganz ehrlich. Wir haben den Ingo mit 14, den Sascha mit 18, den Kai mit 16 und den Christoph mit 10 gehört. Chrissy, ist jemand, bitte sag mir, dass jemand jetzt in der Leitung ist.
1: Nein, noch niemand in den Leitungen. Deswegen gehe ich jetzt auf die achtfache Gewinnchance. Wow. Die Glücksleitung 23 und die Glücksleitung 24 kommen dazu. Achtfache und höchste Gewinnchance. Jetzt muss es doch klingeln. Ab jetzt.
0: Sendung ist aus. 0137 90 30 200. Keiner da bis jetzt. Niemand. 0137 90 30 200 für 50 Cent aus allen deutschen Netzen. Mach die Musik aus, wir haben keine Zeit mehr. Wir haben absolut keine Zeit. Chrissy, Brechstange. Mach eine Brechstange jetzt draus. Wir machen alles, was du hast. Okay, alles jetzt.
1: Okay, sofort. Dann machen wir die 10 voll mit der Glücksleitung 27 und der Glücksleitung 28.
0: Oh Gott.
1: Zehnfache und höchste Gewinnchance-Sendung so gut wie aus in 3, 2, 1, ab jetzt.
0: Freunde, wir haben absolut keine Zeit mehr. Keine Zeit. Wir brauchen jetzt jemanden mit der. Ich hoffe, jemand hat die Frage verstanden. Ich kann das, die 1000 Euro nur ausspielen, wenn du mit der richtigen Lösung jetzt die Nummer wählst. Auch wenn du noch nie was gewonnen hast, du kannst jetzt gerade gewinnen. Ich rede mit dir vom Radio, weil ich verzweifelt wahrscheinlich auf deinen richtigen Anruf hier warte. 0137 90 30 200 0137 90 30 200 für 50 Cent aus allen deutschen Netzen. Chrissy, ist schon jemand da? Ist schon jemand hier?
1: Noch niemand in den Leitungen? Okay.
0: Achtung, Achtung, okay. Jede Sekunde zählt. 0137 90 30 200 für 50 Cent aus allen deutschen Netzen. Chrissy, ist jetzt jemand da?
1: Ja, es ist noch niemand da. Ich muss was tun.
0: Bitte, jede Sekunde. Wir können nichts mehr machen. 0137 90 30 200. Was? Es ist unglaublich. 0137 90 30 200 für 50 sind aus allen deutschen Netzen. Was ist denn da los? In einem Bus befinden sich 16 Fahrgäste. An der Haltestelle steigen 6 Fahrgäste aus und 4 neue wieder ein. Wie viele Personen sind im Bus? Chrissy, bitte sag mir, da ist jemand.
1: Nein, noch niemand in den ganzen Leitungen. Okay, dann jetzt Brechstange. 13-fache Gewinnchance. Oh, die Glücksleitung 31, Glücksleitung 32 und die Glücksleitung 33 kommen dazu. 13-fache und höchste Gewinnchance. Es muss und wird jetzt klingeln. Ab jetzt.
0: Es ist die letzte Chance. Es ist die letzte Möglichkeit, jemanden zu finden mit der richtigen Lösung. 0137 90 30 200. Bitte vergesst mir doch kein Detail hier. 0137 90 30 200 für 50 Cent aus allen deutschen Netzen. In dem Bus befinden sich 16 Fahrgäste. 16 Fahrgäste. 6 steigen an der Haltestelle aus. Wie viele sind es dann? Und 4 neue ein. Die Antwort 14 hat der Ingo gegeben, die war nicht richtig. Die Antwort 16 hat der Kai gegeben, die war nicht richtig. Ich brauche also jemanden, der nichts dazu dichtet und niemanden vergisst. Unter 0137 90 30 200. Ich gebe Tipps zum Mäusemelken, weil keiner im Studio gerade ist. 0137 90 30 200. Für 1000 Euro, du kriegst die 1000 Euro sicher. 0137 90 30 200. Und immer noch hört keiner meine Stimme im Telefon. 0137 90 30 200 für 50 sind aus allen deutschen Netzen. Chrissy, da ist noch keiner in der Leitung, du siehst das, gell?
1: Ja, ich sehe es als wirklich noch niemand in der Leitung.
0: Wir haben alles getan, von deiner Seite aus gibt es nichts mehr zu tun.
1: Nein, nichts mehr zu tun, jetzt hoffe ich wirklich, dass irgendjemand diese Lösung für uns hat.
0: Wir können nur noch hier sitzen, zuhören und jetzt bist du dran. 0137 90 30 200. 0137 90 30 200 für 50 sind aus allen deutschen Netzen. Warum ist 14, 18, 16 oder 10 falsch, wenn ich dir die Frage hier stelle?
3: In einem Bus befinden sich 16 Fahrgäste. An der Haltestelle steigen 6 Fahrgäste aus und 4 neue ein. Wie viele Personen sind jetzt im Bus?
0: So, keine Musik mehr. Die Regie hat mehr. Es geht sofort weiter mit Musik. Ich muss noch warten, liebe Regie. Ich weiß, die Sendezeit ist vorbei. Wir brauchen jetzt jemanden. Es ist noch niemand hier. Wähle jetzt mit mir die Nummer, wenn jemand die Lösung hat. Dieses Spiel kommt in den Giftschrank, Chrissy. Das machen wir nicht mehr an einem Sonntag, ne?
1: Auf keinen Fall.
4: Null, obwohl wir das ja gar nicht bestimmen. Also ich muss ja auch das, was mir vorgesetzt hier präsentieren. Deswegen, so ist es halt mal. 0137 90 30 200. Ich bin ja nur ausführende Kraft, meine Damen und Herren. 0137 90 30 200 für 50 Cent aus allen deutschen Netzen. Kann man mir das negativ auslegen? Ich muss ja aufpassen, nicht, dass ich hier wieder sich jetzt jemand angesprochen fühlt und denkt, ich würde hier lästern. Das tue ich nicht. Also ist alles gut. Spiel ist super. Spiel machen wir genauso weiter. Alles gut. 0137 90 30 200 für 50 Cent aus allen deutschen Netzen. Jetzt bitte in die Leitung kommen, jetzt mitmachen. Ich bin gespannt. Es ist immer noch eine Show, die wir machen. Na, es ist eine Show. Muss man immer dran denken. 0137 90 30 200 für 50 Cent aus allen deutschen Netzen. Chrissy, es gibt nichts mehr zu sagen, nichts mehr zu tun.
1: Nein, wir warten jetzt auf einen, der löst und sich die 1000 Euro Gewinne holt.
4: 1000 Euro netto steuerfrei. 1000 Euro jetzt auf dein Konto. Und wenn du eine der 13 Leitungen triffst, dann bist du live hier in der Show. 0137 90 30 200. 0137 90 30 200 für 50 sind aus allen deutschen Netzen. Da ist jemand durchgestellt mit dem Chance-Button. Wer ist denn dran? Hallo? Hallo?
6: Hallo?
4: Ja, hallo, wer ist denn da?
6: Jasmin Meyer, mein Name.
4: Jasmin, hallo, welch schöner Name. Was kommt denn raus?
6: Also ich sag 15.
4: Und ich sag es richtig.
1: Gewonnen.
4: Ja, Jasmin, wie toll. Ja. Du hast gerade 1000 Euro gewonnen. Herzlichen Glückwunsch.
6: Freut mich.
4: Bleib mal bitte am Telefon.
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Wir können es uns heute kaum noch vorstellen, aber 1981, am 1. August, geht MTV an den Start, vor 45 Jahren. Und genau eine Woche später überträgt MTV das erste Konzert in Stereo. Das gab's vorher nicht. Im Fernsehen war alles Mono. Und die Band, der diese Ehre zuteil wird, sorgt da gerade mit dem Album High Infidelity für Furore. REO Speedwagon.

Wir sehen und hören die Band aus Illinois quasi live in Denver, Colorado auf der Bühne. Wer da schon einen guten Sound in seinem Fernseher hatte, war ganz weit vorne. Bei uns zu Hause war es damals egal, ob das Konzert in Stereo oder Mono ausgestrahlt wird. Heute im

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1: Hier ist Jonas für euch, hallo. Jetzt mit einem Song, der ist gerade rausgekommen, als auch MTV angefangen hat. Das ist ja eigentlich eine ganz gute Voraussetzung.

dass der da viel läuft, ne? Die könnten dankbar sein für das Material, trotzdem MTV hat den Song ignoriert. Super Freak von Rick James. Den wollte MTV bei Sendestart nicht spielen, aus zwei Gründen. Und den einen, den kann ich sogar verstehen, der andere ist einfach völlig daneben. Also wenn wir gutmütig sind, dann können wir das als Zeitgeist verkaufen. Aber MTV waren halt wie viele Teile von der damaligen Gesellschaft in den USA einfach dämliche Rassisten. Die haben am Anfang keine schwarzen Musiker gezeigt. Lange gehalten hat sich diese Einstellung zum Glück nicht. Michael Jackson, der war einfach irgendwann zu erfolgreich, zu wichtig. Den mussten sie ins Programm holen, dann haben sie das aufgeweicht mit den schwarzen Künstlern. Und das hat Rick James aber nicht viel gebracht zum Song-Release. Der war ja dann doch ein bisschen älter, die Nummer, ne? Der zweite Grund, warum sein Song nicht laufen durfte, er war halt auch ziemlich anzüglich. Der Superfreak aus dem Song, das ist eine Frau, die es mit der ganzen Band treibt und das ziemlich wild.

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1: Ja, aus heutiger Sicht ist es wirklich ein Vollwitz. Früher war es ein Skandal. Nackte Haut, sexuelle Anspielungen, sich übereinander wälzende Körper. Ganz ehrlich, das haben wir heute in jedem zweiten Musikvideo. In den 80ern haben sie da ein Filmchen dafür gebannt.
2: Look at me, I gotta kiss a body language.
1: Der neue Sender MTV, der war gerade ein Dreivierteljahr alt. Da gab es diesen Song von Queen hier im April 82, Body Language. MTV hat das Video dazu gesperrt, weil da aus damaliger Sicht eindeutiger erotischer Content drin ist. Und ich glaube, das größere Argument war auch der homoerotische Content. Auch mit dem Video von Queen hatte der Musiksender ein Problem. Da haben sich die Queen-Jungs nämlich als Frauen verkleidet. Ja, das Video zu I Want to Break Free, es ist bis heute trotzdem eins der bekanntesten der Gruppe. War schon arg verklemmt alles früher, ne? MTV hatte aber nicht nur ein Problem mit Erotik und Homosexualität in den 80ern, auch Konsumkritik, die musste schon richtig verpacken. This Note's for You von Neil Young. Die Single haben wir ab 88 vergeblich bei MTV gesucht. Der zählt hier nämlich einen ganzen Haufen Marken auf. Marken, die auch auf dem Sender Werbung gemacht haben. Ja, das geht natürlich nicht, ist ja ganz klar. Auch Selbstmordthematiken, eindeutige Gewalt, das waren Sperrgründe für MTV. Aber in den meisten Fällen war es wirklich ganz simpel. Sex und Nacktheit. Und da darf natürlich eine Frau nicht fehlen. Na? Ja, auch Cher hat's 89 noch erwischt. Ihr habt wahrscheinlich an Madonna gedacht, ne? Aber Fun Fact, bei den knapp 10 Videos, die im MTV-Giftschrank gelandet sind über die 80er Jahre, da war Madonna nicht dabei. Das kam erst später.
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